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1: Schönen guten Morgen. Aktuell hat es noch keine Verkehrsmeldungen aus dem Sendegebiet, also aus dem Grossraum Zürich, im Zürich-Oberland und aus der Zürichsee-Region. Wenn ihr unterwegs seid und etwas beobachtet habt, meldet euch das gerne auf unsere gratis Verkehrshotline-Nummer, dazu 0800 und 3x60. Und alle Meldungen findet ihr auch immer in der Übersicht auf radiozürichsee.ch oder in der Radio Zürichsee-App. Alle unterwegs, weiterhin eine gute und eine sichere Fahrt.
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1: Der Blick auf die Wetterkarte oder auf die Wetterprognose für heute. Heute ist es stark bewölkt, es gibt Regengüsse und Gewitter. Aktuell messen wir in der Stadt Zürich 19 Grad, Hiwil und Tschannis um die 18 Grad. Morgen bleibt es dann eher bewölkt und es gibt weitere Regengüsse.
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2: Das erste halbe Jahr ist durch. Wir starten am Mittwoch, 1. Juli mit 80er Sound von Survivor, der Belinda Carlisle. Und auch in dieser halben Stunde haben wir noch 90er Hit von Annie Lennox. Und für mehr Abwechslung gibt es einen aus dem Jahr 2000 von Smash Mouth. Wunderschönen guten Morgen.
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Guten Morgen, das ist Zürichse Hellwach. Flo Michel, mögt ihr euch noch erinnern, wo anfangs 2000 ein grüner Oger zusammen mit einem Esel und einem gestiefelten Kater die Kinoleinwand erobert hat. Der Shrek hat sich aufgemacht, die schöne Prinzessin zu retten, begleitet von der grossartigen Musik von Smash Mouth.

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1: Aktuell haben wir noch keine Verkehrsmeldungen aus dem Grossraum Zürich, aus dem Zürich Oberland und aus der Zürichsee-Region. Wenn ihr aber unterwegs seid und etwas beobachtet habt, dann dürft ihr uns das sehr gerne mitteilen auf unsere gratis Verkehrshotline mit der Nummer 0800 und 3x60. Alle Verkehrsmeldungen findet ihr außerdem auch jederzeit auf radiozürichsee.ch oder in der Radio Zürichsee App. Kommt weiterhin gut und sicher euer Ziel. In 5 Minuten ist es 5:30.
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1: Mit dem Marco Huber. Guten Morgen. Starker Regen und Gewitter haben den Bahn- und Strassenverkehr in der Schweiz gestern Abend stark beeinträchtigt. Die A2 hat im Kanton Uri wegen Überflutung zum Teil gesperrt werden, wie die Urner Kantonspolizei mitteilt hat. Auch der Flugverkehr am Flughafen Zürich war betroffen. Die Zürich konnte während rund 2 Stunden keine Start- und Landungen durchgeführt werden. Nach den verheerenden Erdbeben in Venezuela ist die Zahl der Todesopfer inzwischen auf über 1900 angestiegen. Das hat der Präsident der venezolanischen Nationalversammlung mitteilt. Die Rede ist außerdem von über 10.500 Verletzten. Nach über 10.000 Personen werden weiterhin gesucht. Die EU hat seit heute einen neuen Vorsitz. Irland übernimmt für das nächste halbe Jahr die EU-Ratspräsidentschaft. In dieser Rolle leitet Irland unter anderem Ministertreffen und vermittelt bei Differenzen zwischen den 27 Mitgliedstaaten. Die EU-Ratspräsidentschaft wechselt in einem Turnus alle 6 Monate.
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1: Es ist stark bewölkt heute und es gibt immer wieder Regen und auch Gewitter. Aktuell messen wir in der Stadt Zürich 19 Grad, Richterswil und Sandelfingen 18 Grad. Morgen bleibt es dann weiterhin bewölkt und es gibt weitere Regengüsse. Das aktuelle Wetter und die genaue Prognose für euren Standort, die findet ihr jederzeit in der Radio Zürichsee App.
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Jeden Morgen interessiert euch Meinung hier bei Radio Zürichsee bei unserer Frage vom Tag. Heute da stellt sich die Frage, Bünzli oder nicht? Ein Kollege hat mich gefragt, ob er mal soll bei der Polizei anrufen, weil jemand in seiner Nachbarschaft immer im Waldwägli neben der Siedlung parkiert, also dort im Fahrverbotsbereich. Und das nur, weil er keinen Parkplatz mit dem Haus mietet. Findet ihr, schadet ja niemandem, ist ja okay, wenn er dort ein bisschen am Rand steht. Oder sagt ihr, geht gar nicht. Sofort melden. Eure Meinung direkt ins Studio auf 079 255 7171. Wunderschönen guten Morgen wünsche ich.

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1: Morgenverkehr im grossen Raum Zürich, das stockt und staut vor dem Gubristunnel Richtung St. Gallen. Durch das dann auch auf der Westumfahrung. Da müsst ihr ab Urdorf Nord mit ein bisschen mehr Verkehr rechnen.

0: rechnen. Allen unterwegs kommen gut und sicher an unser Ziel. 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
2: Mit dem Marco Huber. Guten Morgen. Regen und Gewitter haben den Bahn- und Strassenverkehr in der Schweiz gestern Abend stark beeinträchtigt. Die A2 hat im Kanton Uri wegen Überflutung zum Teil gesperrt werden, wie die Urner Behörden mitteilt haben. Auch im Kanton Zürich hat es Einsätze gegeben, deswegen über 700 Feuerwehreinsätze hat es gegeben wegen der Unwetter. Besonders stark betroffen waren die Stadt Zürich selber, die Stadt Dübendorf, Wallisellen und auch die Gemeinde Rafz, wo Strassen, Unterführungen und Keller überflutet worden sind. Auch der Flugverkehr war betroffen. Am Flughafen Zürich haben während rund 2 Stunden keine Start- und Landungen können durchgeführt werden. Wegen dem Regen hat gestern Abend außerdem das Konzert von der Rockband Linkin Park im Zürcher Letzigrundstadion unterbrochen werden. Nach den verheerenden Erdbeben in Venezuela ist die Zahl der Todesopfer inzwischen auf über 1'900 angestiegen. Das hat der Präsident der venezolanischen Nationalversammlung mitteilt. Die Rede ist außerdem von über 10'500 Verletzten. Nach 10'000 Personen werden weiterhin gesucht. Satellitenbilder der US-Raumfahrtbehörde NASA zeigen außerdem, dass weit über 50'000 Gebäude ganz oder mehrheitlich zerstört worden sind. Die EU hat seit heute einen neuen Vorsitz. Irland übernimmt für das nächste halbe Jahr die EU-Ratspräsidentschaft. In dieser Rolle leitet Irland unter anderem Ministertreffen und vermittelt bei Differenzen zwischen den 27 Mitgliedstaaten. Die EU-Ratspräsidentschaft wechselt in einem Turnus alle 6 Monate. Zum Sport zuerst zu der Fußball-WM. Norwegen setzt sich im 16. Finale gegen die Elfenbeinküste dank dem Siegtor vom Starstürmer Erling Haaland mit 2:1 durch. Frankreich schlägt Schweden klar mit 3:0. Dabei hat der Superstar Kylian Mbappé gerade 2 Goal geschossen. Und der Co-Gastgeber Mexiko führt gegen Ecuador in der Nachspielzeit mit 2:0. Und zum Tennis. Der Stan Wawrinka scheitert bei seinem letzten Auftritt zu Wimbledon in der ersten Runde. Der Lausanner verliert gegen den Italiener Matteo Berrettini in 4 Sätzen. Auch Simona Walter scheidet in der ersten Runde zu Wimbledon aus. Die Bündnerin verliert gegen die Kolumbianerin Camilla Osorio in 2 Sätzen.
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2: Heute ist es stark bewölkt, es gibt immer wieder Regengüsse und Gewitter. Aktuell messen wir in der Stadt Zürich 20 Grad, zum Brechtig und zum Embrach 19 Grad. Morgen bleibt es eher bewölkt und es gibt weitere Regengüsse.
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0: Am 17:45 ist wieder Zeit zum Mitraten mit unseren heutigen Stars und Story. Bis dahin haben wir aber noch die ganz grossen Hits, unter anderem mit dabei der Bob Marley, der Billy Joel. Und den Anfang, den machen wir jetzt gerade mit der Cyndi Lauper und ihrem Girls Just Want to Have Fun. Wunderschönen guten Morgen wünsche ich.
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0: 6 Minuten nach der 6. Wunderschönen guten Morgen wünsche ich euch.
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0: Jetzt ist dann gerade Viertel ab 6 wieder Zeit zum Mitraten. Welcher Star versteckt sich hinter der heutigen Story und hat ja vom Plattenlabel ein bisschen zu wenig Liebe bekommen für das erste Album?
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2: Stellt euch Folgendes vor. Anfangs 80er Jahre, zwei Musiker präsentieren ihre Songs. Aber die Plattenfirma rümpft die Nase. Glaubt nicht wirklich an die zwei. Sie machen dann zwar eine Platte mit ihnen, aber investieren nur ganz wenig Geld. Kein Glamour, keine Promotour, kein Merchandise und sehr ein billiges Plattencover. Oh. Man hat den Eindruck, sie hätten einfach das genommen, was gerade rumliegt, ein Lackstiefel und einen Turnschuh, Foto gemacht und ab aufs Cover. Die Band, die Plattenbossen nicht wirklich daran geglaubt haben, ist...

0: Ihr habt Radio Zürichsee eingeschaltet an dem Mittwochmorgen für euch parat, einen grossen 80er Filmklassiker, der eigentlich zuerst einen komplett anderen Text hat. Welcher das ist, ihr hört es gerade nach den News.
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0: Wir schauen rasch auf die Strasse. Viel los. Morgenverkehr, vor allem im grossen Raum Zürich. Da stockt und steht so ziemlich auf allen Strecken, wo ihr am Morgen mehr Zeit einrechnen müsst. Aber auch auf der Oberlandautobahn Jona Richtung Hinwil ab Dörnten bis zum Autobahnende müsst ihr mit etwas mehr Zeit rechnen. Allen unterwegs kommt gut und vor allem sicher an euer Ziel. Jetzt ist es 6:35.
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4: Mit dem Marco Huber. Guten Morgen. Starker Regen und Gewitter haben den Bahn- und Strassenverkehr in der Schweiz gestern Abend stark beeinträchtigt. Im Kanton Zürich hat es wegen der Unwetter über 700 Feuerwehreinsätze gegeben. Strassenunterführungen und Keller sind überflutet worden. Am Flughafen Zürich haben während rund 2 Stunden keine Start- und Landungen können stattfinden. Nach der verheerenden Erdbeben in Venezuela ist die Zahl der Todesopfer inzwischen auf über 1'900 angestiegen. Das hat der Präsident der venezolanischen Nationalversammlung mitteilt. Die Rede ist außerdem von über 10'500 Verletzten. Nach 10'000 Personen werden weiterhin gesucht. Der Regierungschef von Israel, Benjamin Netanyahu, hat die Zerstörung von Infrastruktur der Hisbollah-Miliz im Libanon angeordnet. Betroffen sind laut seiner Anweisung alle ober- und unterirdischen Anlagen im Süden des Libanon. Ein Abzug der israelischen Truppe aus dem Grenzgebiet schliesst er weiterhin aus. Zuerst müsse die Hisbollah vollständig entwaffnet werden, hat Benjamin Netanyahu gesagt.
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4: Heute ist es stark bewölkt und es gibt immer wieder Regen und auch Gewitter. Aktuell messen wir in der Stadt Zürich 20 Grad, Oberrieden und Schwärzenbach 19 Grad. Morgen bleibt es eher bewölkt und es gibt weitere Regengüsse. 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
0: In den 80er Jahren hat Michael Cimbello mit seinem Maniac einen riesen Hit abgeliefert für den Film Flashdance. Zuerst wäre der Text aber eigentlich über einen Serienmörder gewesen. Für den Film dann angepasst worden, zum Glück darf man sagen. Und da habe ich aber auch noch gerade einen 90er Hit für euch parat, der abgeht. Robbie Williams, Angels, um sich wach singen. Schön, habt ihr eingeschaltet.
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Een wunderschönen guten Morgen. Ihr hört Radio Zürichsee. Nach fast 2 Wochen ist er endlich wieder da. Der Regen. Und ich freue mich ja ganz extrem darüber, dass es mal wieder regnet. Ohne schlechtes Gewissen. Du kannst am Abend vor dem Fernseher sitzen und all die Filme und Serien anholen, die jetzt wegen dem schönen Wetter nicht geschaut hast. Ich muss auch sagen, also meine Liste, die ist länger und länger und länger geworden. Was sicher dort drauf steht, der neueste Avatar-Film, den man jetzt kann streamen kann. Dann ist kürzlich die 3. Staffel vom Game of Thrones-Ableger House of the Dragon gestartet. Muss ich auch noch nachholen. Und heute ganz neu im Stream die Vorgeschichte von Natürlich Blond, einem Erfolgsfilm mit der Reese Witherspoon. Da haben wir zuhause auch entschieden, dass ich dort mitschauen darf. Also ich würde sagen, langweilig wird es uns trotz Regen von aussen ganz sicher nicht. Und um uns schon jetzt wieder ein bisschen an die Sonne erinnern, haben wir einen, der einfach schön nach Ferien tönt. 80er Sound von Matthew Wilder. Break my stride. Schön sind wir mit Radio Zürichsee unterwegs im Mittwoch hinein.

0: 17 Minuten vor der 7. 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Heute ist es soweit. Zum ersten Mal werden die Lachmuskeln gebraucht. Wir haben es für euch, unser neues Kellerphone.
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2: Endlich, Benella Halle.
3: Geht's, wo bin ich da beim Viehhandel?
2: Jawohl, sind Sie richtig.
3: Ja, folgendes. Meine Frau und ich ziehen ins Altersheim.
2: Jawohl.
3: Und jetzt sind wir da den Weinkeller am leeren, weil jetzt noch jenes die alte, uralte Flaschen. Mhm. Jetzt würden wir gerne neue Weinposten für im Altersheim.
2: Also da hat es mit Sicherheit aber gute Sachen.
3: Ja, weil die Frau lehrt jetzt da die alten aus, die wir da im alten Keller noch haben. So uralt.
2: Alles ausleeren.
3: Das ist jetzt... Ja, sie ist vom 1961.
2: 1961? Ja. Ja, das stimmt. Was ist es denn für ein Wein?
3: Petrus Pomerol.
2: Nein, Sie bitte schütten Sie den Wein nicht aus.
3: Ausschütten?
2: Nein, nicht. Ja. Nicht. Auf keine Fall.
3: Kannst du die letzte auch noch? Ah, kannst du weglehren.
2: Nein, nicht. Bitte schütten Sie den Wein nicht weg.
3: Ja, jetzt haben wir 8 weggeleert.
2: Bitte nicht.
3: Das war jetzt die letzte von denen.
2: Nein, bitte nicht. Sie haben gerade unglaublich wertvollen Wein weggeschüttet.
3: Anneliese, gib mir mal den vom Hochzeit. Das ist noch so ein Hochzeitswein.
2: 61er Petrus haben Sie gerade weggeschüttet.
3: Den haben wir aufs Hochzeits bekommen vom... Ja, der ist ja noch älter, der ist 1947.
2: Und was ist das für einer?
3: Das ist ein Romane Conti.
2: Conti? Ja. Nein, würden Sie mir einen Gefallen tun, den Romane Conti bitte nicht weggießen. Sie dürfen mir gerne die Flasche vorbeibringen.
3: Annelies ist es gerade am Wegleeren, ja.
2: Bitte nicht, bitte schütten Sie die Flasche nicht aus. Die Flasche kostet etwa 70'000 Stutz.
3: Die kann man nicht mehr geniessen.
2: Doch, eben ist...
3: Kann man nicht mehr trinken, kannst du wegleeren.
2: Nein, Sie können das jetzt nicht wegschütten, auf keinen Fall. Ist sie schon weg?
3: Jetzt ist er weg gewesen.
2: Mein Herz, das blutet.
3: Wissen Sie, was noch hat?
2: Nein.
4: Da beim Keller vorne.
2: Nein! Okay, super. Ich habe immer im Hintergrund die Flaschen leer gehört.
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0: Das ist euer Mittwoch hier bei Radio Zürichsee. Wir sind unterwegs durch den Morgen. Das mit wunderbarem 90er-Sound aus Schweden, wo kurzerhand auch in den USA Platz Nummer 1 ohne Probleme erreicht hat. Um welche Popmusik dass es da geht, ich höre jetzt gerade nach den News.
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0: Wir schauen auf die Strasse, viel los an diesem Mittwochmorgen. Das ganz klar auch wetterbedingt. Ihr habt stockenden Verkehr oder Stau, vor allem im Grossraum Zürich auf den bekannten Strecken, wo ihr am Morgen mehr Zeit einrechnen müsst. Dann braucht es aber auch Geduld in der Region Oberland, wenn ihr beim Autobahnende Hiwil ansteht. Sonst kommen wir aktuell noch gut durch. Allen unterwegs ganz gute und sichere Fahrt. 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
3: Mit dem Marco Huber. Guten Morgen. Unwetter haben den Verkehr in der Schweiz stark beeinträchtigt. Die A2 hat im Kanton Uri wegen Überflutungen zum Teil gesperrt werden, wie die Behörden mitteilt haben. Im Kanton Zürich hat es über 700 Feuerwehreinsätze gegeben. Besonders betroffen sind die Stadt Zürich, die Stadt Dübendorf, Wallisellen und auch Rafts, wo Strassen, Unterführungen und Keller überflutet worden sind. Auch der Flugverkehr ist betroffen gewesen. Am Flughafen Zürich haben während rund 2 Stunden keine Start- und Landungen können stattfinden. Wegen dem Regen hat außerdem gestern Abend das Konzert von der Rockband Linkin Park im Zürcher Letzigrundstadion unterbrochen werden. Die Schweizer Spitäler haben im vergangenen Jahr wieder schwarze Zahlen geschrieben. Das zeigt eine Studie vom Wirtschaftsprüfer PwC. Trotz einer Erholung bleibt die Situation aber nach wie vor angespannt. Laut dieser Studie erwirtschaftet Spitäler operativ zwar wieder Geld, aber nicht genug, um

0: Infrastruktur, neue Versorgungsmodelle und die digitale Transformation können zu finanzieren. PwC hat für die Studie die Jahresrechnungen von über 40 Akutspitälern aus fast allen Kantonen in der Schweiz aus den Jahren 2007 bis 2025 analysiert. Der Regierungschef von Israel, Benjamin Netanyahu, hat die Zerstörung von Infrastrukturen von der Hisbollah-Miliz im Libanon angeordnet. Betroffen sind laut seiner Anweisung alle ober- und unterirdischen Anlagen im Süden vom Land. Ein Abzug von der israelischen Truppen aus dem Grenzgebiet schließt er aktuell aus. Zuerst müsse die Hisbollah vollständig entwaffnet werden, hat Benjamin Netanyahu gesagt. Erst gerade kürzlich haben Israel und der Libanon ein Abkommen zur Deeskalation vom Konflikt unterzeichnet. Die Hisbollah-Miliz ist nicht Teil dieser Vereinbarung und lehnt das Abkommen ab.
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0: Norwegen setzt sich im 16. Finale gegen die Elfenbeinküste dank dem Siegtor vom Starstürmer Erling Haaland mit 2:1 durch. Frankreich schlägt Schweden klar mit 3:0. Dabei hat der Superstar Kylian Mbappé gerade 2 Goal geschossen. Und der Co-Gastgeber Mexiko bezwingt Ecuador mit 2:0 und steht ebenfalls im Achtelfinal.
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0: Es ist stark bewölkt heute und es gibt weitere Regengüsse und Gewitter. Aktuell messen wir in der Stadt Zürich 20 Grad, Küsnacht und Utzen 19 Grad. Morgen bleibt es eher bewölkt und es gibt auch dann weitere Regengüsse.
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2: Wenn ihr es gehört habt in den News, das Linkin Park Konzert gestern Abend im letzten Grund hat kurz unterbrochen werden. Dort war unsere Sabrina und dementsprechend möchte ich mal wissen, wie es ihr so ergangen ist. Das geht nach zwei wunderbaren Songs. Zum einen gibt es 80er Sound von Rockwell, zuerst aber der 90er Hit aus Schweden, wo die Welt im Sturm erobert hat. Ace of Base, The Sign. Schönen guten Morgen.
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0: 5 ab Sydney. Wunderschönen guten Morgen. Das ist der Mittwoch, wo der Regen zurück ist in der ganzen Region. Wobei, hat ja gestern Abend schon ein bisschen angefangen zu regnen bei uns. Unter anderem auch über die Stadt Zürich, dort am Linkin Park Konzert im letzten Grund, unsere Sabrina Zwicker. Sabrina, wie ist es so gegangen?
1: Guten Morgen, Flo. Ja, das Konzert ist vorbei im letzten Grundstadion Linkin Park, eine Band, die ich immer gehört habe als Teenie. Was natürlich so ein bisschen die ganze Zeit oberhalb von diesem Konzert geschwebt hat, ist das Gewitter. Das ist dann auch nach einer runden Stunde. Und es hat einfach runtergelehrt, wie aus Kübeln. Ich kann sagen, bis vom Rest des Konzerts waren meine Schuhe einfach voll gefüllt wie ein Aquarium. Wir mussten dann auch eine kurze Pause machen für die Sicherheit. Aber ja, plötzlich nass und die Stimmung aber wegen dem gar nicht trüb. Wir hatten eine gute Zeit gehabt.
0: Stimmung gut, danke vielmals. Sabrina, sicher mal schauen, wie denn die Stimme heute am Nachmittag tönt, wenn ihr sie wieder da hört. Was jetzt ganz sicher gut tönt, ist der Basslauf vom grossen 80er-Hit von der Queen. Another one bites the dust. So starten wir doch einfach wunderbar in Mittwochmorgen. Schaut, dass ihr trocken an den Ort ankommt, wo ihr vielleicht schon unterwegs seid. Oder vielleicht einfach noch ein bisschen geniessen, zu Hause, bis es aufhört regnen.

0: 13 Minuten nach der 7. Wunderschönen guten Morgen. Ihr habt Radio Zürichsee eingeschaltet und wir haben sie wieder für euch. Die Musik, die eben Freude macht oder vielleicht auch mal ein bisschen Trost spendet oder in dem Fall jetzt auch eine kleine Weisheit für euren Tag liefert.
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0: 1991 haben die Poeten von R.E.M. gezeigt, dass Popmusik so viel schöne Lebensweisheit liefert. Leuchtend freudige Menschen heben Händchen. Die Weisheit hinter dieser Aussage zusammen macht das Leben einfach mehr.

0: Ihr hört Radio Zürichsee an diesem Mittwochmorgen. Für euch bereit ein 80er-Song, der anscheinend nach Aussage vom Künstler von der Diana Ross und ihrer Ausstrahlung inspiriert worden ist. Um welchen Song es sich da handelt, ihr hört es gerade direkt nach einem News-Update.
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0: Extrem viel los auf den Strassen, vor allem im Grossraum Zürich. Da stockt es und staut es auf den bekannten Strecken, wenn ihr unterwegs sind in die Stadt bei den Autobahnenden vor dem Gubrisch-Tunnel Richtung St. Gallen. Dadurch dann auch auf der Westumfahrung rund ums Brütiseller-Kreuz und Verzweigung Zürich-Ost. Und auch durch den Hartwald-Tour brauchen wir mehr Zeit. Dann in der Region Zürich-Oberland, dort vor allem beim Autobahnende Zivil abtürnten, haben wir stockenden Verkehr. Allen unterwegs kommen gut und vor allem auch sicher an euer Ziel. Jetzt ist dann gerade 7:30.
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8: Mit dem Marco Huber. Guten Morgen. Regen und Gewitter haben den Verkehr in der Schweiz stark beeinträchtigt. Im Kanton Zürich hat es über 700 Feuerwehreinsätze deswegen gegeben. Strassen unter Führungen und Keller sind überflutet worden. Am Flughafen Zürich haben während rund 2 Stunden keine Start- und Landungen können stattfinden. Die Schweizer Spitäler haben im vergangenen Jahr wieder schwarze Zahlen geschrieben. Das zeigt eine Studie vom Wirtschaftsprüfer PwC. Trotz einer Erholung bleibt die Situation angespannt. Laut dieser Studie erwirtschaftet die Schweizer Spitäler operativ zwar wieder Geld, aber nicht genug, um die Infrastruktur, neue Versorgungsmodelle und die Digitalisierung können zu finanzieren. Der israelische Regierungschef Benjamin Netanyahu hat die Zerstörung von Infrastruktur der Hisbollah-Miliz im Libanon angeordnet. Betroffen sind laut seiner Anweisung alle ober- und unterirdischen Anlagen im Süden des Libanon. Ein Abzug von der Truppen von Israel aus dem Grenzgebiet schliesst Benjamin Netanyahu weiterhin aus. Zuerst müsse die Hisbollah-Miliz vollständig entwaffnet werden, hat er gesagt.
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8: Es ist stark bewölkt heute und es gibt Regengüsse und auch Gewitter. Aktuell messen wir in der Stadt Zürich 20 Grad, Mur und Affoltern einmal bis 19 Grad. Morgen bleibt es bewölkt und es gibt weitere Regengüsse. Das aktuelle Wetter und die genaue Prognose für euren Standort findet ihr auch jederzeit in der Radio Zürichsee App.
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0: Lachmuskeln anspannen ist angesagt. Und gut 17 Minuten vor 8 haben wir nämlich unseren Yves Keller wieder auf dem Sender mit dem Kellerphone. Zum ersten Mal dürfen wir zuhören, wie er da die Leute am Telefon verarscht. Vorher gibt es aber noch ganz viel gute Musik, unter anderem den Song, der von der Diana Ross inspiriert war. So hat es Steve Miller gesagt, als er in den 80er Jahren sein Abracadabra geschrieben hat. Wir geniessen jetzt gerade. Guten Morgen.
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0: Miau.
1: 4 Minuten nach der halben 8. Ihr habt Radio Zürichsee eingeschaltet. Wunderschönen guten Morgen wünsche ich.
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1: Am nächsten Montag ist es soweit. Wir haben für euch Top 100 Sommerhits parat im allerersten Radio Zürichsee Top 100 Countdown. Morgen um 8 Uhr geht es dann jeweils los. Alle 100 Songs werden gespielt bis zum Abend um 6 Uhr. Und wir haben von euch wissen, welches könnte dann Platz Nummer 1 sein. Da hat sich der Walter aus Tawil gemeldet und gesagt, hey, das muss eine schöne Idee sein. Welches wäre euer Vorschlag, euer Tipp jetzt schon mal ins Studio auf 079 255 71 71. Wunderschönen guten Tag.
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0: Ihr hört Radio Zürichsee, in 19 Minuten ist es 8 Uhr. Zeit zum Lachen, neu da bei uns das Kellerfon mit dem Comedian Yves Keller.
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0: Ihr habt Radio Zürich eingeschaltet an diesem Mittwochmorgen. Ein 80er-Hit habe ich für euch parat, der seinen internationalen Erfolg an einen Austauschstudent zu verdanken hat. Das, weil er, als er zurück in die USA gegangen ist, halt eine CD von ihnen im Gepäck hatte und die ihm ein Radio zugespielt. Welche Band das ist, ich höre es gerade nach einem News-Update.
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0: Morgenverkehr im grossen Raum Zürich, da stockt und staut auf den bekannten Strecken. Aber auch in der Region Zürich-Oberland und Obersee müssen mit ein bisschen mehr Zeit rechnen als beim Autobahnende Zivil oder über den Seedamine Richtung Rapperswil. Allen unterwegs ganz gute und sichere Fahrt. 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Jetzt ist es 5 vor 8.
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8: Mit dem Marco Huber. Guten Morgen. Starker Regen und heftige Gewitter haben den Verkehr in der Schweiz stark beeinträchtigt. Allein im Kanton Zürich hat es über 700 Feuerwehreinsätze gegeben. Besonders stark betroffen sind die Stadt Zürich, die Stadt Dübendorf, Wallisellen und auch die Gemeinde Rafz, wo Strassen unter Führungen und Keller überflutet worden sind. Auch der Flugverkehr ist betroffen gewesen. Am Flughafen Zürich-Lauten haben während rund 2 Stunden keine Start- und Landungen können stattfinden. Wegen dem Regen hat gestern Abend außerdem das Konzert von der Rockband Linkin Park im Zürcher Letzigrundstadion müssen unterbrochen werden. SRF Meteo hat rund 25'000 Blitz gezählt seit gestern Abend. Die Regenmenge sei fast im Rekordbereich gewesen. Die Schweizer Spitäler haben im vergangenen Jahr wieder schwarze Zahlen geschrieben. Das zeigt eine Untersuchung vom Wirtschaftsprüfer PwC. Trotz einer

0: erholt, bleibt die Situation aber nach wie vor angespannt. Laut dieser Studie erwirtschaftet die Spitäler operativ zwar wieder Geld, aber nicht genug, um die Infrastruktur, neue Versorgungsmodelle und die digitale Transformation können zu finanzieren. PwC hat für die Studie die Jahresrechnungen von über 40 Akutspitälern aus fast allen Schweizer Kantonen von den Jahren 2007 bis 2025 analysiert. Die Weltmeere sind an den meisten Stellen noch nie so warm gewesen wie das Jahr. Der EU-Klimadienst Copernicus warnt darum, die Erde steuere auf unbekanntes Terrain zu. Am 21. Juni, das ist der Stichtag, sind die Messungen mit knapp 21 Grad Celsius über den bisherigen Rekordwert aus den Jahren 2023 und 2024 gelegen. In diesen beiden Jahren hat der Klimawandeldienst für diesen Stichtag ein bisschen tiefere Oberflächentemperaturen in den Ozean gemessen kann.
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0: Im WM16-Finale hat sich Norwegen gegen die Elfenbeinküste dank einem Siegtor vom Starstürmer Erling Haaland mit 2-1 durchgesetzt. Frankreich schlägt Schweden klar mit 3-0. Dabei hat der Superstar Kylian Mbappé gerade 2 Goal geschossen. Und der Co-Gastgeber Mexiko bezwingt Ecuador mit 2-0 und steht ebenfalls im Achtelfinal.
1: Das Wetter.
0: Heute ist es stark bewölkt, es gibt immer wieder Regengüsse und auch Gewitter. Aktuell messen wir in der Stadt Zürich 20 Grad, Wetzikon und Bülach 19 Grad. Morgen bleibt es weiter bewölkt und es gibt auch weitere Regengüsse.
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2: Habt ihr auch so Freude am Regen wie ich? Was bei mir ganz klar jetzt auf dem Programm steht, das gehört ihr gerade um 6 ab 8. Vorher gibt es noch zwei wunderbare Songs. Zum einen gehen wir in die 80er Jahre zu den Pointer Sisters. Zuerst aber der Hit, der eigentlich nur dank einem Austauschschüler zum Welterfolg geworden ist. Roxette. The Look, von einem Austauschschüler zurückgebracht worden in die USA, dort einem Radio zugespielt. Und die haben dann kurzerhand den Song gross rausgebracht und wir geniessen den jetzt.
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Man darf es ja laut sagen, nach fast zwei Wochen ist er endlich da. Der Regen und mit ihm ein bisschen die Abkühlung. Guten Morgen, ihr hört Zürichsee hellwach mit Flo Michel. 7 Minuten nach der 8 haben wir es jetzt. Ich freue mich ja extrem darüber, dass es mal wieder regnet. Zum einen muss ich nicht mehr den Garten gießen, was doch viel Zeit in Anspruch genommen hat. Und man kann ohne schlechtes Gewissen am Abend einfach ein bisschen vor dem Fernseher sitzen und all die Filme und Serien nachholen, die wegen dem schönen Wetter nicht haben können geschaut werden. Meine Liste ist immer länger und länger geworden. Was da sicher drauf steht, der neueste Avatar-Film, also der dritte, der muss mal noch geschaut werden. Dann die dritte Staffel vom Game of Thrones-Ableger House of the Dragon hat ja gestartet. Will ich auch mal noch reinschauen. Und ab heute geht noch die Vorgeschichte vom Erfolgsfilm Natürlich Blond mit der Reese Witherspoon. Auch die kann man geniessen, habe ich meinem Schatz zuhause versprochen, dass wir dann mit der dort mal anhücken und reinschauen. Langweilig. Wird es also trotz Regen ganz sicher nicht. Und auch nicht mit der Musik da bei Radio Zürichsee. Wir gehen ab in die 90er Jahre zu der Desiree. Guten Morgen.

0: Einen wunderschönen guten Morgen. Es ist jetzt 7:45 Uhr. Zeit zum Mitraten. Wer versteckt sich hinter der heutigen Story? Willi Stars, sie haben da das Vertrauen von ihrem Label am Anfang nicht ganz gehabt.
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2: Stellt euch Folgendes vor. Anfangs 80er Jahre, zwei Musiker präsentieren ihre Songs. Aber die Plattenfirma rümpft die Nase. Glaubt nicht wirklich an die zwei. Sie machen dann zwar eine Platte mit ihnen, aber investieren nur ganz wenig Geld. Kein Glamour, keine Promotour, kein Merchandise und sehr ein billiges Plattencover. Man hat den Eindruck, sie hätten einfach das genommen, was gerade rumliegt. Ein Lackstiefel und einen Turnschuh, Foto gemacht und ab aufs Cover. Die Band, die Plattenbossen nicht wirklich daran geglaubt haben,

0: Ihr hört Radio Zürichsee, das ist euer Mittwochmorgen. Nach den News habe ich einen Song für euch, der von der Donna Summer, der Diana Ross, der Cher und der Barbara Streisand abgelehnt worden ist. Welcher Hit da auf euch wartet, ihr hört es gerade als nächstes.
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0: Wir schauen rasch auf die Strasse im Grossraum Zürich. Da haben wir Morgenverkehr. Dementsprechend stockt und staut auf der bekannten Strecke vor dem Gubristunnel rund ums Brütiseller Kreuz und Verzweigung Zürich-Ost, aber auch auf dem Weg in die Stadt rein. Bei den Autobahnenden müssen mehr Zeit einrechnen, so durch den Hartwald. Und auch in der Region Zürich-Oberland und Obersee hat es zwei neuralgische Stellen, die uns beschäftigen. Zum einen Autobahnende Zinwil ab Dürnte an der stockenden Verkehr und über den Sedamine Richtung Rapperswil ab Pfäffiken, wo es ebenfalls stockt. Allen unterwegs ganz gute und vor allem auch sichere Fahrt an euer Ziel. Jetzt ist es dann gerade 8:30.
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3: Mit dem Marco Huber. Guten Morgen. Starke Regen und heftige Gewitter haben den Verkehr in der Schweiz stark beeinträchtigt. Im Kanton Zürich hat es allein über 700 Feuerwehreinsätze gegeben wegen überfluteter Strassen, Unterführungen und auch Keller. Am Flughafen Zürich haben während rund 2 Stunden gestern keine Start- und Landungen können durchgeführt werden. SRF Meteo meldet rund 25'000 Blitz. Die Regenmenge sei fast im Rekordbereich gewesen. Die Schweizer Spitäler haben im letzten Jahr wieder schwarze Zahlen geschrieben. Das zeigt eine Studie vom Wirtschaftsprüfer PwC. Trotz einer Erholung bleibt die Situation aber angespannt. Laut dieser Studie erwirtschaftet die Spitäler operativ zwar wieder Geld, aber nicht genügend, um die Infrastruktur, neue Versorgungsmodelle und auch die Digitalisierung können zu finanzieren. Die Weltmeere sind im Moment so warm wie noch fast nie. Das zeigt eine Untersuchung vom EU-Klimadienst Copernicus. Die Erde steuere im Moment auf unbekannte Terrain zu. Am 21. Juni, also am Stichtag, sind die Messungen von der Oberflächentemperatur in den Ozean mit knapp 21 Grad Celsius über den bisherigen Rekordwert aus den Jahren 2023 und 2024 gewesen.
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3: Es ist stark bewölkt heute und es gibt immer wieder Regengüsse und auch Gewitter. Aktuell messen wir in der Stadt Zürich 21 Grad, Freienbach und Seefretiken 20 Grad. Morgen bleibt es bewölkt und es gibt weitere Regengüsse. 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
0: Wir haben wieder mal etwas zu lachen. Heute am 8:40, nämlich das Kellerphone. Neu da bei Radio Zürichsee, der Yves Keller, der Leute anruft und sie am Telefon ein bisschen auf die Chippe nimmt. Zuerst gibt es aber gute Musik aus den 80er Jahren von den Weather Girls. Der Song, den ganz viele grosse Stars abgelehnt haben und ihnen zum Erfolg geholfen. It's Raining Man. Und dann geht es ab in den 90er Jahren zu den Bee Gees. Guten Morgen.
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0: Wo sind ihr gewesen, wo dann gestern der Regen gekommen ist? Wunderschönen guten Morgen, ihr hört Radio Zürichsee. Also ich im Bett gelegen. Schön ein bisschen gehört, wie es draussen da hat. Und es war ja doch heftig gewesen. Unsere Sabrina Zwicker, die war nicht am Schermen gewesen, sondern eigentlich mitten im Kuchen rein. Nämlich am Konzert im Letzigrundstadion. Wie war es so gewesen?
1: Guten Morgen, Flo. Ja, das Konzert ist vorbei im Letzigrundstadion. Linkin Park, eine Band, die ich immer gehört habe als Teenie. Was natürlich so ein bisschen die ganze Zeit oberhalb von diesem Konzert geschwebt hat, ist das Gewitter. Das ist dann auch nach einer runden Stunde und es hat einfach runtergeleert wie aus Kübeln. Ich kann sagen, bis vom Rest des Konzerts sind meine Schuhe einfach voll gefüllt gewesen, wie ein Aquarium. Wir haben dann auch eine kurze Pause müssen machen für die Sicherheit. Aber ja, die Luft ist nass und die Stimmung aber wegen dem gar nicht drüber. Wir haben eine gute Zeit gehabt.
0: Gute Zeit gehabt haben wir auch jetzt hier bei Radio Zürichsee. Geniessen den kühlen Tag mit der Irene Cara und ihrem 80er Sound Fame.

0: In 18 Minuten ist es 9 Uhr, Zeit für eure Portion Morgenhumor hier bei Radio Zürichsee. Das ist euer neuer Kellerfon.
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0: Ihr habt Radio Zürichsee eingeschaltet. Das ist euer Mittwochmorgen. Für euch parat ein 80er-Hit von einem Musiker, der auch Musical-Darsteller war und unter anderem den Judas in Jesus Christ Superstar gespielt hat. Wer sich da auch auf der Bühne von Musicals umgetrieben hat, ich höre jetzt gerade nach den News.
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0: Es braucht Geduld, wenn ihr auf den Strassen unterwegs seid, vor allem im grossen Raum Zürich. Stockt es und staut es auf den bekannten Strecken bei den Autobahnenden. Wenn ihr unterwegs seid Richtung Stadt, rund um den Gubrisch-Tunnel und das Brütiseller Kreuz sowie die Verzweigung Zürich-Ost, wo ihr mehr Zeit braucht. Und sonst in der Region Zürich-Oberland und Obersee. Dort läuft der Verkehr langsam wieder rund. Allen unterwegs ganz eine gute und sichere Fahrt. 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
4: Mit dem Marco Huber. Wegen der heftigen Gewitter sind am Flughafen Zürich diverse Flüge ausgefallen. Der Flughafen Zürich meldet 70 Flüge, die annulliert worden sind und 30 Flugzeuge, die umgeleitet worden sind. Viele Passagiere haben ihre Reise wegen der Gewitter nicht können antreten und müssen am Flughafen übernachten. Heute Morgen sei der Flugbetrieb aber soweit wieder normal gestartet, heisst es vom Flughafen weiter. Der Bundesrat hat mit seiner USA-Politik Kritik im eidgenössischen Parlament ausgelöst. Wie der Tagesanzeiger schreibt, kritisieren Vertreter von verschiedenen Parteien, dass die Schweizer Landesregierung gegenüber den USA einseitig agiere und dabei das Parlament über Verordnungsänderungen würde umgehen. So habe der Wirtschaftsminister Guy Parmelin die Außenpolitische Kommission erst nach dem Entscheid vom Bundesrat über den Strategiewechsel informiert. Der Präsident von der Politische Kommission, der SP-Nationalrat Carlos Omaruga, redet von einem ziemlich autoritären Verhalten. Politiker aus der GLP und der FDP warnen vor weiteren Zugeständnissen und bemängeln die fehlende Rechtssicherheit wegen neuen US-Zöllen, die der Schweiz drohen könnten. Kürzlich ist die grösste Schweizer Batterie zum Solarenergie zu speichern eingeweiht worden. Der Ausbau von dieser Anlage im solothurnischen Kappel sei rasant, berichtet SRF. Damit dürfte sich die Speicherkapazität bis 2030 mehr als verzehnfachen. Bis dort sollen die grösseren Speichersysteme über 4 Millionen Haushalte während rund 2 Stunden mit Strom beliefern können. Dass es so schnell vorwärts gehe, hebe damit zu, dass die Kosten auch massiv gesunken sind, sagt ein Experte von der ETH Zürich gegenüber SRF.
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4: Es ist stark bewölkt heute und es gibt immer wieder Regengüsse und auch Gewitter. Aktuell

0: In der Stadt Zürich zu Horgen und zu Kloten um die 20 Grad. Morgen bleibt es eher bewölkt und es gibt weitere Regengüsse.
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2: Er hat den Judas gespielt im Musical Jesus Christ Superstar. Die Rede ist vom Murray Head. Und wir jetzt parat mit einem grossen 80er-Hit für euch. Und dann gibt's noch Pat Benatar auf die Ohren mit unserem Top 80er von der Stunde. Und auch die 90er kommen natürlich nicht zu kurz. Sixpence, None the Richer. So tönt der Mittwoch einfach perfekt. Guten Tag.
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Minuten nach der 9 in der Radio Zürich eingeschaltet. Wunderschönen guten Tag. Auch heute gibt es wieder eine Frage vom Tag für euch. Und zwar haben wir auf Instagram wissen, wie seht ihr das Bünzli oder nicht, wenn jetzt jemand aus dem Quartier immer im Fahrverbot auf dem Waldwegli, eigentlich neben dem Quartier parkiert, weil er ja keinen Parkplatz sich will besorgen oder wie es keinen hat. Und das tagtäglich. Soll man den dann mal, ich sage jetzt mal, verpfeifen oder nicht? Soll man sagen, hey, kommt ja niemand schaden, dann soll er doch. Und ihr sind der Meinung, hey, unbedingt melden. 80% sagen ganz klar, wer sich nicht an die Regeln hält, soll dementsprechend auch drankommen. Eure Meinung jeden Tag und vor allem auch jederzeit direkt ins Studio auf 079 255 7171.

0: Ihr hört Radio Zürichsee. Ich habe einen Song für euch parat aus den 80er Jahren von Michael Jackson, um so richtig durchschnaufen. Und von mir als Ramazzotti aus den 90er zum Geniessen. Das geht als nächstes.
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0: Der Blick auf die Strasse, da läuft immer noch sehr viel. Das heisst, ihr braucht ein bisschen mehr Zeit, vor allem im Grossraum Zürich, wie dort stockt und steht es immer noch auf ziemlich allen Strecken, wo ihr am Morgen einfach mit mehr Zeit müsst rechnen. Und dann haben wir noch eine Warnung, nämlich von der A15 Oberlandautobahn Brütisellen Richtung Uster. Zwischen Wangen und Hegnau besteht Gefahr wegen Gegenständen auf der Fahrbahn. Im Zürich Oberland und in der Region Obersee, da haben sich die Lage auf der Strasse wieder beruhigt. Allen unterwegs kommen gut und vor allem sicher auch ein Ziel.
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6: Es ist stark bewölkt heute und es gibt immer wieder Regengüsse und auch Gewitter. Aktuell messen wir in der Stadt Zürich zu Dürnten und so jetzt um die 20 Grad. Morgen bleibt es bewölkt und es gibt weitere Regengüsse. 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

19 Minuten vor der 10. Ich hoffe, ihr geniessen die Abkühlung von aussen und der Regen, der zurück ist. Ist wahrscheinlich ein kurzes Spiel. Die nächste Hitzewelle kündigt sich dann schon gleich wieder an. Wir überbrücken die Zeit, bis die Sonne wieder voll scheint mit 90er Sound vom Dr. Alban. Zuerst jetzt geht's aber ab in die 80er Jahre. Kim Wilde, Cambodia, so tönt der Mittwoch perfekt. Guten Tag!

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3: Noch immer viel los auf der Straße, darum Stau, der Stuck und der Verkehr bekannte Abschnitt im Grossraum Zürich und im Zürich-Oberland und rund um den Zürichsee. Eine aussergewöhnliche Meldung haben wir hier im Moment. A3 Zürich Richtung Chur zwischen Wollerau und Pfäffikerschweiz. Da kommt es zu Verkehrsbehinderungen wegen einem Unfall. Der linke Fahrstreifen steht blockiert im Moment. Alle Verkehrsmeldungen findet ihr auch jederzeit in der Übersicht auf radiozürichsee.ch oder in der Radio Zürichsee App. Alle unterwegs weiterhin eine gute und eine sichere Fahrt in 5 Minuten ist es 10.
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3: Mit dem Marco Huber. Die meisten grossen Schweizer Seen haben in den letzten Tagen wegen der Hitzewelle rekordhohe Wassertemperaturen gehabt. Das zeigt eine Übersicht vom Tagesanzeiger. Der Zürichsee ist zum Beispiel während der Hitzewelle 27 Grad warm geworden, der Greifensee sogar über 29 Grad. Der Greifensee ist zusammen mit dem Baldeckersee in der Innerschweiz der wärmste der grossen Schweizer Seen. Gewisse Gewässer haben vor ein paar Tagen sogar Allzeitrekord gebrochen. Der Zürichsee aber zum Beispiel auch der Wallensee, der knapp 25 Grad warm war. Die Wassertemperaturen in den Seen dürften nach dem Gewitter und der Abkühlung jetzt aber wieder zurückgehen. In der Schweiz wächst der Ausbau von Solarstrombatterien rasant. Kürzlich ist die grösste Schweizer Batterie zum Solarenergiespeicher im Kanton Solothurn eingeweiht worden. Mit dem Ausbau soll sich die Speicherkapazität bis 2030 mehr als verzehnfachen, berichtet SRF. Bis dort sollen alle grösseren Speichersysteme über 4 Millionen Haushalte während rund 2 Stunden mit Strom können beliefern. Dass es so schnell vorwärts gehe, habe ich auch damit zu tun, dass die Kosten massiv gesunken Segen, sagt ein Experte von der ETH Zürich gegenüber SRF. Die gewaltfreie Erziehung steht seit heute im Zivilgesetzbuch. Damit ist gemeint, dass Eltern die Kinder ohne körperliche Bestrafung, ohne psychische Gewalt und ohne Erniedrigung erziehen sollen. Gewalt an Kind ist im Grundsatz schon vorher im Gesetz verboten gewesen. Das neue Gesetz helfe aber, weil damit Gewalt in der Erziehung nicht nur vom Strafgesetz abdeckt sei, sondern jetzt eben auch vom Zivilgesetz, heisst von der Stiftung Kinderschutz Schweiz gegenüber SRF. Auch die Jugendorganisation Pro Juventute begrüßt die Änderung im Gesetz. In den letzten 5 Jahren haben sich Anfragen von Kindern wegen Gewalt in der Erziehung verdreifacht.
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3: Es ist stark bewölkt heute und es gibt Regengüsse und Gewitter. Aktuell messen wir in der Stadt Zürich 21 Grad, Meilen und Bülach 20 Grad. Morgen bleibt es bewölkt und es gibt weitere Regengüsse.
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4: Wir haben am meisten Musik zum Schaffen für euren Mittwoch, das mit den ganz grossen Namen, nämlich der Madonna, Maroon 5, Tina Turner. Und der Anfang mit einem, der bei diesem Song eigentlich alle Instrumente selber gespielt hat, der Eagle Eye Cherry mit 90er Sound. Guten Tag!
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2: Noch immer Stau oder stockender Verkehr auf den bekannten Abschnitten im grossen Zürich, im Zürich-Oberland und in der Zürichsee-Region. Eine außergewöhnliche Meldung da im Moment an der Zürich wichtig Chur zwischen Wollerau und Pfäffikenschweiz. Verkehrsbehinderungen wegen einem Unfall. Der linke Fahrstreifen ist dort blockiert. Wenn ihr sonst noch etwas beobachtet habt, meldet euch das gerne auf unsere gratis Verkehrshotline mit den Nummern 0800 und 3x60. Alle unterwegs, weiterhin eine gute und eine sichere Fahrt.
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1: Stau oder stockender Verkehr auf den bekannten Abschnitt im Grossraum Zürich, im Zürich-Oberland und um den Zürichsee herum. Aktuell haben wir eine außergewöhnliche Meldung, betrifft den Bezirk Höf A3 Zürich Richtung Chur zwischen Wollerau und Pfäffiken Schweiz. Verkehrsbehinderungen wegen einem Unfall. Dort ist der linke Fahrstreifen blockiert. Alle Verkehrsmeldungen findet ihr auch immer in der Übersicht auf radiozürichsee.ch oder in der Radio Zürichsee App. Allen unterwegs weiterhin eine gute und eine sichere Fahrt. In 5 Minuten ist es 11 Uhr.
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1: Mit dem Marco Huber. Heute steht ein Jugendlicher nach einem tätlichen Angriff auf einen jüdischen Mann in Dielsdorf vor Gericht. Die Jugendanwaltschaft wirft dem angeklagten Schweizer mit tunesischen Wurzeln mehrfach versuchten Mord vor. Weitere Vorwürfe betreffen unter anderem die Unterstützung von einer kriminellen Organisation und auch den Aufruf zu Diskriminierung und Hass. Der Jugendliche hat im März 2024 in der Stadt Zürich einen orthodoxen Jude mit einem Messer angegriffen. Der Mann ist bei diesem Angriff lebensbedrohlich verletzt worden. Die Jugendanwaltschaft fordert ein Jahr Freiheitsentzug. Der US-Präsident Donald Trump hat das letzte Jahr mit Kryptogeschäft über 1 Milliarde Dollar verdient. Das zeigt eine Einkommensdeklaration, die die US-Regierung veröffentlicht hat. Die Hälfte davon habe er mit einer Beteiligung an World Liberty Financial verdient, einem Unternehmen von der Familie Trump, das sich mit Kryptogeldern befasst. Über 600 Millionen Dollar habe er außerdem mit Lizenzgebühren für sogenannte Celebration Coins, also digitale Münzen, verdient. Die US-Regierung hat den Handel mit digitalen Währungen vorantrieben und Regulierungen in diesem Bereich abgebaut. Zum ersten Mal kostet der Eintritt zum Kölner Dom Geld. Seit heute wird ein Eintritt von 12 Euro verlangt, berichtet die deutsche Presseagentur. Mit diesen Eintrittspreisen sollen unter anderem die höheren Kosten für den Schutz vom Baudenkmal gedeckt werden. Der Eintrittspreis gilt an den meisten Tagen, es gibt aber Ausnahmen zum Beispiel an gewissen Feiertagen.
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1: Es ist weiterhin stark bewölkt und es gibt Regengüsse und auch Gewitter heute. Aktuell messen wir in der Stadt Zürich 21 Grad, das Lachen und das Volketschwil 20 Grad. Morgen bleibt es dann eine Mischung aus Regengüssen, aber auch sonnigen Abschnitten.
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2: Unterwegs Richtung Mittwochmittag, das mit Musik, die Freude macht vom Prince, aber auch Sascha oder Kim Wilde, so tun das Beste aus den 80er, 90er und mehr. Schön an dir eingeschaltet.
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3: Es hat noch immer Stau oder Stock den Verkehr auf den bekannten Abschnitten im Grossraum Zürich, im Zürich-Oberland und rund um den Zürichsee. Wir haben eine außergewöhnliche Meldung. Sie kommt aus dem Schweizer Bezirk Höf. Und dort ist die A3 Zürich Richtung Chur zwischen Wollerau und Pfäffiken, Schweiz, blockiert bzw. teilweise blockiert wegen Verkehrsbehinderungen als Folge von einem Unfall. Dort ist der linke Fahrstreifen ist blockiert im Moment. Wenn ihr sonst noch etwas beobachtet habt unterwegs, dann meldet uns das gerne auf unsere gratis Verkehrshotline. Die Nummer 0800 und 3x60 an unterwegs. Weiterhin eine gute und eine sichere Fahrt.
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3: Wir haben stockenden Verkehr auf der A1 Richtung Bern vor dem Gubrist, ab dem Limmataler Kreuz und auf dem Westring an Burdorf Süd. Dann auch beim Autobahnende Wiedeke ab Braunau. Dann gehen wir in die Region Zürich-Oberland und Obersee. Da zuerst eine Meldung aus der Region Obersee A3 Richtung Chur zwischen Wollerau und Pfäffiken. Verkehrsbehinderungen wegen einem Unfall. Der linke Fahrstreifen ist blockiert. Dann stockt es noch auf der Oberland-Autobahn Richtung Brütisellen zwischen Hegnau und dem Brütiseller Kreuz. Alle Meldungen im Detail findet ihr auch immer auf radiozürichsee.ch oder in der Radio Zürichsee App. Kommen alle gut und sicher weiter. 5 Minuten und dann ist es 12 Uhr.
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4: Mit dem Marco Huber. Unwetter haben in der Schweiz regional für grosse Regenmengen gesorgt. Besonders intensiv sind die Unwetter im Kanton Zürich und auch in der Zentralschweiz gewesen. Im Grossraum Zürich ist vor allem die Gemeinde Opfiken mit 91 ml und der Flughafen Zürich mit 66 ml Niederschlag pro Quadratmeter besonders stark betroffen gewesen. Am Flughafen Zürich sind wegen dem Regen und der Gewitter auch 70 Flüge annulliert und mehrere Flugzeuge sind umgeleitet worden. Im Kanton Zürich hat es über 700 Feuerwehreinsätze gegeben wegen überfluteten Strassen und Gewässer, die über die Ufer gekommen sind. Zu konkreten Sachschäden gibt es im Moment noch keine Angaben. Ein Jugendlicher steht heute in Dielsdorf vor dem Gericht, das nach einem Angriff auf einen jüdischen Mann. Der Jugendliche hat im März 2024 in der Stadt Zürich einen orthodoxen Jude mit einem Messer angegriffen. Der Mann ist bei diesem Angriff lebensbedrohlich verletzt worden. Die Jugendanwaltschaft wirft dem angeklagten Schweizer mit tunesischen Wurzeln mehrfachen versuchten Mord vor. Weitere Vorwürfe betreffen unter anderem die Unterstützung von einer kriminellen Organisation und auch den Aufruf zu Diskriminierung und Hass. Das Urteil wird dann nächste Woche eröffnet. Die Jugendanwaltschaft fordert für die Jugendlichen ein Jahr Freiheitsentzug. Der Schweizer Detailhandel hat im Mai mehr Umsatz erwirtschaftet. Der Bund meldet ein Plus von 2,2% im Vergleich zum Mai 2025. Für das Plus sind vor allem die Tankstellen verantwortlich. Der Umsatz der Tankstellen hebe wegen der höheren Ölpreise, respektive Benzinpreise, sogar um über 5% zugelegt.
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4: Es bleibt stark bewölkt, es gibt Regen und Gewitter. Aktuell messen wir in der Stadt Zürich zu Oster und zu Winterthur um die 21 Grad. Morgen gibt es dann eine Mischung aus Sonne und Wolken.
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3: Einen guten Mittag, nicht nur von uns, sondern auch aus Schlieren und Eschenbach.
5: Liebe Grüße von Ali und Michele an allen, die sind am Hören. Ich wünsche euch einen ganz schönen Kühlertag, ich hoffe es. Und wir hören euch gern. Ciao, ciao.
3: Danke vielmals. Sie sind im Auto unterwegs als Gipser, arbeiten es. Also so positiv machen wir weiter mit Musik aus den 80er, Madonna und Holiday, gerade nach 90er Musik von London Beat. Guten Mittwoch.
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0: Es ist so eine Erleichterung. Guten Mittag auf Radio Zürichsee, 10 ab 12. Endlich, Max, dank dem Regen ein bisschen runterkühlen. Endlich ist das Typige aus der Luft. Und ich glaube, wir haben noch nie so diesen Weg geplant auf den Regen oder auch mal schon lange nicht mehr. Und das Schöne, was der Regen eben mit sich bringt, das wird nicht selten auch in der Musik besungen. Die Top 3 von diesen Regensongs haben wir euch gerade jetzt.
1: Platz 3.
0: Natürlich, Prince's Purple Rain, wo er den Regen sogar lila färbt. Da steht der Regen symbolisch für einen Neuanfang. Eben mal alles abwaschen.
1: Platz

0: Phil Collins bei «How I Wish It Would Rain», dass es endlich mal kommt, regnen. Um den Kummer ein bisschen abwaschen. Auch da steht der Regen quasi wieder ein bisschen für einen Neuanfang. Und dann der Platz 1, da gehen wir eher ein bisschen zurück.
1: Platz 1.
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0: Singing in the Rain, der Song, der quasi symbolisch den Regen, den viele scheuchen, als Grund nehmen, um fröhlich zu sein und trotzdem vorausgehen und tanzen. Ja, der Regen, er kann richtig magisch sein. Wir hoffen, ihr geniesst ihn auch. Und jetzt kommt es nass aus den Augen in Form von Tränen im Aerosmith-Klassiker aus den 90er. Ganz viel Freude jetzt mit Crying und eine gute Mittagszeit.

0: Sie sagen es einmal. Das Leben ist zu kurz für schlechten Wein und für ungesunde Beziehungen. Über die erste Weisheit hat es bis jetzt noch kein Lied gegeben, aber zu der zweiten schon. Aus den 90ern nämlich von der Cher. Welchen Song hören Sie gerade nach der Kurznews?
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4: Im Grossraum Zürich haben wir Stau auf der A1 St. Gallen Richtung Zürich zwischen dem Rastplatz Balterschwil und Zürich Ost. In der Gegenrichtung zwischen dem Limmataler Kreuz und dem Gubristunnel und weiter zwischen Zürich-Seebach und Wallisellen. Auf dem Westring Richtung Basel zwischen Durdorf Süd und dem Limmataler Kreuz und es staut beim Autobahnende Wiedike. In der Region Oberland haben wir auf der Oberlandautobahn von Uster Richtung Brütisellen stockenden Verkehr zwischen Hegnau und dem Brütisellen Kreuz. Alle Meldungen gibt es für euch auch jederzeit auf radiozürichsee.ch oder in der Radio Zürichsee App. Allen unterwegs eine gute Fahrt. Es ist 10:55.
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4: Mit dem Dani Krähenbühl. Die Unwetter haben in der Schweiz regional für grosse Regenmengen gesorgt. Besonders intensiv sind die Unwetter im Kanton Zürich und in der Zentralschweiz gewesen. In der Gemeinde Opfiken hat es 91 ml Niederschlag pro Quadratmeter gegeben und beim Flughafen Zürich 66 ml pro Quadratmeter. Am Flughafen Zürich sind wegen dem Regen und dem Gewitter 70 Flüge annulliert worden. Ein Jugendlicher steht heute wegen dem Angriff auf einen jüdischen Mann vor dem Gericht in Dielsdorf. Die Jugendanwaltschaft fordert für einen Schweizer mit tunesischen Wurzeln wegen mehrfachem versuchten Mord einen Freiheitsentzug von einem Jahr und eine therapeutische Massnahme in einer geschlossenen Einrichtung. Der Jugendliche hat im März 2024 in der Stadt Zürich einen orthodoxen Juden mit einem Messer angegriffen. Der Mann ist bei dem Angriff lebensbedrohlich verletzt worden. Der Schweizer Detailhandel hat im Mai mehr Umsatz erwirtschaftet. Das Bundesamt für Statistik meldet ein Plus von 2,2% im Vergleich zum Mai 2025. Für das Plus sind vor allem Tankstellen verantwortlich. Der Umsatz der Tankstellen hätte wegen der hohen Ölpreise sogar um über 5% zugelegt.
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4: Es bleibt stark bewölkt, es gibt Regen und Gewitter. Aktuell messen wir in der Stadt Zürich, Rapperswil und Dübendorf um die 21 Grad. Morgen gibt es eine Mischung aus Sonnen und Wolken. Das aktuelle Wetter und die genaue Prognose für euren Standort findet ihr auch jederzeit in der Radio Zürichsee App.
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Guten Mittag auf Radio Zürich. Wir verabschieden uns vom Sänger von The Village People, der grossartigen Disco-Band aus den 70er Jahren mit Songs wie dem. Sänger Victor Willis ist gestern leider verstorben und ja, mit den Village People hat er Musik für die Ewigkeit gemacht, wo andere sogar auch noch weiter gesponnen haben, wie da die Pet Shop Boys in den 90ern mit dem Klassiker Go West. Gerade für euch den und in dem Sinne also auch als eine kleine Hommage an die Village People und danach gehen wir in Discos von den 80ern, Celebration, Cool and the Gang und noch ganz viel mehr. Wir wünschen euch einen guten Mittwoch.

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2: Im Grossraum Zürich haben wir Stau auf der A1 St. Gallen Richtung Zürich zwischen dem Rastplatz Baltenschwil und Zürich Ost. In der Gegenrichtung stockt es zwischen dem Limmataler Kreuz und dem Gubristunnel und weiter zwischen Zürichseebach und Walliselle. Westring Richtung Basel zwischen Urdorf Süd und dem Limmataler Kreuz Stau und ebenfalls Stau beim Autobahnende Wiedecke. Im Zürcher Oberland haben wir stockenden Verkehr auf der A15 Oberland Autobahn Oster Richtung Brütiselle zwischen Hegnau und dem Brütiseller Kreuz. Alle Meldungen gibt es für euch auch jederzeit auf radiozürichsee.ch oder in der Radio Zürichsee App. Allen unterwegs eine gute Fahrt. Das ist in 4 Minuten 1.
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2: Mit dem Dani Kleinbühl. Der Flughafen Zürich verzeichnet weiterhin ein Plus bei den Start- und Landungen. Im ersten Halbjahr ist die Zahl der Flugbewegungen im Vergleich zum Vorjahr um 3,8% gestiegen. In den ersten 6 Monaten sind über 131'000 Flugzeuge gestartet und gelandet, wie eine Auswertung von der Nachrichtenagentur AWP zeigt. Auch das Niveau von vor der Corona-Pandemie sei damit fast wieder erreicht worden. Der Rückstand zum Jahr 2019 beträgt nur noch 0,9% oder rund 1'150 Flüge. Die Schweizer Rettungskette beendet ihren Einsatz im Erdbebengebiet zu Venezuela. Wie das Aussendepartement EDA mitteilt, kommt das Team morgen am frühen Nachmittag heim in die Schweiz. Am letzten Freitag sind rund 80 Spezialistinnen und Spezialisten mit 8 Suchhunden und 18 Tonnen Rettungsmaterial in der venezolanischen Hauptstadt Caracas angekommen. Während dem Einsatz hat die Rettungskette die lokalen Behörden bei der Suche und Bergung von Verschütteten unterstützt. SEDA prüft jetzt mögliche Massnahmen über den Hilfseinsatz aus. Venezuela beziffert die Opferzahl nach den beiden verheerenden Erdbeben im Moment mit knapp 2'000 Toten und über 10'000 Verletzten. Es werden aber immer noch mehrere 10'000 Menschen vermisst. Die Inflation in der Eurozone hat sich stärker abgeschwächt als erwartet. Die Teuerung ist im Juni im Jahresvergleich bei 2,8% gelegen, wie die Statistikbehörde Eurostat schreibt. Im Mai war die Inflation bei 3,2% gewesen. Ökonomen haben nur einen Rückgang auf 3% erwartet. Die Europäische Zentralbank strebt mittelfristige Jahresteuerung von 2% an.
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2: Es bleibt bewölkt, der Regen und die Gewitter lassen im Laufe des Nachmittags nach. Aktuell messen wir in der Stadt Zürich 20 Grad, Zinnwil 19 Grad und in Netschel sind es 18 Grad. Morgen gibt es eine Mischung aus Sonnen und Wolken.
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3: Eine weitere Stunde Musik, wo wir dürfen knobeln, mitfühlen bei einer der schönsten Liebeserklärungen oder die Schwerkraft überlisten. Wir können gerade fliegen mit der Lighthouse Family und ihrem Klassiker aus den 90er. Die Mariah Carey bringt uns zum Schmelzen oder der Nick Kershaw hat uns ein Rätsel mit seinem The Riddle aus den 80er und noch ganz viel mehr parat für euch. Guten Nachmittag!
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4: Im Grossraum Zürich staut es auf der A1 St. Gallen Richtung Zürich zwischen dem Rastplatz Balterschwil und Zürich-Ost. In die Gegenrichtung stockt es zwischen dem Limmataler Kreuz und dem Gubrisch-Tunnel und weiter zwischen Zürich-Seebach und Wallisellen. Auf dem Westring zwischen Urdorf Süd und dem Limmataler Kreuz staut es Richtung Basel und wir haben Stau beim Autobahnende Wiedike. Im Zürcher Oberland stockt es auf der A15 Oberland-Autobahn Uster Richtung Brütisellen zwischen Hegnau und dem Brütisellen Kreuz. Allen unterwegs eine gute Fahrt.
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3: Im Grossraum Zürich staut es auf der A1 St. Gallen Richtung Zürich zwischen der Verzweigung Brütisellen und Zürich Ost. In der Gegenrichtung stockt es zwischen Wettigen und Dietigen, zwischen dem Limmatalkreuz und dem Gubristunnel und zwischen Zürich-Seebach und Wallisellen. Auf dem Westring staut es zwischen Durdorf Süd und dem Limmatalkreuz und es staut beim Autobahnende Wiedecke. Im Zürcher Oberland haben wir stockenden Verkehr von Oster Richtung Hinwil zwischen Atalseegräben und Hinwil. Alle Meldungen gibt es für euch auch jederzeit auf radiozürichsee.ch und Oster Richtung Hinwil zwischen Atalseegräben und Hinwil. Alle Meldungen gibt es für euch auch jederzeit auf radiozürichsee.ch oder in

0: und den Mitarbeitenden vor elektronischen Entladungen. Der Abfertigungsstopp hätte zu Einschränkungen im Flugverkehr geführt, teilt der Münchner Flughafen mit. Wegen der Wetterlage kommt es europaweit zu Einschränkungen im Flugverkehr. In München sind rund 100 Start- und Landungen gestrichen worden. In der katarischen Hauptstadt Doha haben indirekte Gespräche zwischen Vertretern von den USA und dem Iran angefangen. Das meldet sowohl amerikanische als auch arabische Medien. Es sind technische Gespräche, die über Vermittler aus Katar und Pakistan laufen. Der US-Sondergesandte Steve Witkoff und dem US-Präsident Donald Trump, sein Schwiegersohn Jared Kushner, haben sich schon gestern zu Doha mit dem katarischen Ministerpräsidenten getroffen. An den eigentlichen Gesprächen nehmen die beiden laut CNN aber nicht teil. Der Bundesrat Albert Rösti hat für seinen Sommeranlass das Verkehrshaus Luzern ausgewählt. Das Verkehrshaus sei ein Aufweghaus, hat er heute gesagt. Alle Abteilungen von seinem Departement Umwelt, Verkehr, Energie und Kommunikation seien in diesem Museum abgebildet. Luzern sei aber auch sonst passend für seinen Sommeranlass, weil der Bundesrat vor kurzem das Investitionspaket für den Verkehr von der Zukunft verabschiedet hat. Ein Projekt davon ist der milliardenteure Bau von einem Tiefbahnhof zu Luzern. Auf dem Spaziergang vom Luzerner Bahnhof zum Verkehrshaus haben rund ein Dutzend Klimaaktivisten den Medienanlass mit Trillerpfeifen und Zwischenrufen gestört.
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0: Es bleibt bewölkt, der Regen und Gewitter lassen im Laufe des Nachmittags nach. Aktuell messen wir in der Stadt Zürich 20 Grad, in Wollerau und Seefrätigen sind es 18 Grad. Morgen gibt es eine Mischung aus Sonnen und Wolken.
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2: Endlich mal wieder ein Tag, wo man mit feister Offen arbeiten kann und es kommt schön kühl rein. Wir hoffen, ihr habt gute Nachbarn, weil die Musik, die wir euch haben in der nächsten Nonstop-Musikstunde, die spielt ihr am besten laut. Ganz viel aus den 80ern haben wir euch Bronski Beat oder Aha. Oder aus den 90ern haben wir Ace of Base, Jennifer Lopez. Und dann machen wir auch noch ein paar Abstecher. Zum Beispiel gehen wir in die 70er Jahre mit Supertramp und noch ganz viel mehr. Guten Nachmittag!
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3: Im Grund auf der Zürich zwischen dem Brütiseller Kreuz und Zürich Ost. In der Gegenrichtung stocken zwischen dem Limmataler Kreuz und dem Gubristunnel und zwischen Zürich-Seebach und Walliselle. Westring Richtung Basel zwischen Urdorf Süd und dem Limmataler Kreuz Stau und ebenfalls Stau beim Autobahnende Wiedecke. Region Oberland und Obersee A15 Jona Richtung Hinwil zwischen dem Betzholzkreisel und Hinwil stocken und zwischen Wetzikon und Hinwil in beiden Richtungen. Alle Meldungen gibt es für euch auch jederzeit auf radiozürichsee.ch oder in der Radio Zürichsee App. Allen unterwegs eine gute Fahrt.
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4: Im Grossraum Zürich staut es auf der A1 St. Gallen Richtung Zürich zwischen dem Brütiseller Kreuz und Zürich Ost. In der Gegenrichtung stockt es zwischen dem Limmataler Kreuz und dem Gubrisch-Tunnel. Auf dem Westring Richtung Basel staut es zwischen Urdorf Süd und dem Limmataler Kreuz und beim Autobahnende Wiedike. In der Region Oberland und Obersee haben wir stockenden Verkehr auf der A15 Jona Richtung Hinwil zwischen dem Betzholzkreisel und Hinwil und zwischen Wetzikon und Hinwil stockenden Verkehr in beide Richtungen. Alle Meldungen gibt es für euch auch jederzeit auf radiozürichsee.ch oder in der Radio Zürichsee App. Allen unterwegs eine gute Fahrt. Es ist 5 vor 3.
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4: Mit dem Dani Krähenbühl. In München läuft ein grosser Polizeieinsatz. Polizeisprecherin redet von einer Bedrohungslage ohne weitere Angaben. Es sind zahlreiche Polizeistreifen im Einsatz. Der Einsatz läuft in einem Stadtteil im Norden von München. Ob Menschen verletzt worden sind, ist noch unbekannt. Ein russischer Oligarch bleibt in der Schweiz auf der Sanktionsliste. Der Oligarch ist vor gut 4 Jahren auf die Sanktionsliste im Zusammenhang mit dem russischen Angriffskrieg gegen die Ukraine gekommen. Sein Anwalt hat die Aufhebung von der Sanktionsliste. Der Oligarch ist vor gut 4 Jahren auf die Sanktionsliste im Zusammenhang mit dem russischen Angriffskrieg gegen die Ukraine gekommen. Sein Anwalt hat

0: Diese Einschätzung hat das Bundesgericht jetzt bestätigt. Die Zürcher Linkspartei AL will den Sitz in der Zürcher Kantonsregierung im Jobsharing besetzen. Die AL hat die Kantonsrätin Nicole Wyss und die Ex-Kantonsrätin Melanie Berner als Regierungsratskandidatinnen nominiert. Es sei aber keine klassische Zweierkandidatur, schreibt die Partei. Wenn eine von den beiden gewählt werde, würde sie die andere als persönliche Mitarbeiterin anstellen. So können sie sich die Arbeit teilen.
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0: Der Regen und die Gewitter lassen nah und es sind kurze Aufhellungen möglich. Aktuell messen wir in der Stadt Zürich 21 Grad, in Herliberg 20 Grad und in Nevels sind es 19 Grad. Morgen gibt es eine Mischung aus Sonne und Wolken.
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2: Plötzlich arbeitet das Hirn wieder ein bisschen anders, jetzt, was ich ein bisschen runterkühlen mögen. Zum Glück trotzdem bei uns, für euch, eine Stunde Musik ohne Unterbruch, damit es beim Arbeiten einfach ringer läuft. Und da haben wir euch den wunderschönen Song von der Tracy Chapman aus den 80ern. Fast Car, schnelles Auto, hoffentlich hat es ein Dach heute. Dann haben wir auch noch Musik aus den 90ern, Rod Stewart, Tina Turner und noch ganz viel mehr. Guten Endspurt!
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2: Wir haben drei Meldungen aus dem Grossraum Zürich. A1 St. Gallen Richtung Zürich zwischen der Verzweigung Brütisille und Zürich-Ost-Stelz. In der Gegenrichtung stocken zwischen dem Limmataler Kreuz und Gubristunnel. Westring Richtung Basel zwischen Durdorf Süd und Limmataler Kreuz. Dann noch Richtung Stadt Zürich-Stau beim Autobahnende Wiedecke. In der Region Zürich-Oberland und Obersee A15 und noch Richtung Iwil. Zwischen dem Betz-Holz-Kreisel und Iwil stockt es und zwischen Wetzikon und Iwil auch dort stockender Verkehr in beiden Richtungen. Alle Meldungen gibt es für euch jederzeit auf radiozürichsee.ch oder in der Radio Zürichsee App.
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2: Im Grossraum Zürich haben wir Stau auf der A1 Richtung Zürich zwischen dem Brutiseller Kreuz und der Verzweigung Zürich-Ost. Vor dem Gubrist Richtung St. Gallen ab Dietike und auf dem Westring ab Urdorf Süd. Ebenfalls Stau beim Autobahnende Wiedike und auf der A4 Richtung Schaffhausen ab Winterthur Nord bis Hettlingen. Ebenfalls auch beim Autobahnende Bülach Nord stocken bis zum Kreisel Glattfelden. Dann noch eine Meldung aus dem Zürich-Oberland. Da haben wir zwischen Wetzike und Hiwil in beiden Richtungen stockenden Verkehr. Alle Meldungen im Detail findet ihr auch immer auf radiozürichsee.ch oder in der Radio Zürichsee App. Kommen alle gut und sicher am Ziel an. 5 Minuten und dann ist es 4 Uhr.
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3: Mit dem Dani Kleinbühl. Die Umbaupläne für das Zürcher Rathaus am Limmatquai sind gestoppt. Wie der Zürcher Heimatschutz mitteilt, ist er mit seiner Einsprache beim Baurekursgericht erfolgreich gewesen. Die kantonale Baudirektion will das historische Gebäude aushöhlen. Der Ratssaal soll aus dem ersten in den zweiten Stock und die Zuschauertribüne in den Dachstock verlegt werden. Das Baurekursgericht teilt aber die Meinung von der kantonalen und auch der Tribüne in den Dachstock verlegt werden. Das Baurekursgericht teilt aber die Meinung von der kantonalen und eidgenössischen Denkmal

0: gerettet worden. Das Flugzeug ist gestern zu Warschau gestartet und hätte auf Tel Aviv fliegen. Wegen einer fehlerhaften Einstellung am Transponder ist ein Notfallcode für eine Entführung ausgesendet worden, wie die polnische Fluggesellschaft LOT mitteilt. Das Flugzeug hat den Luftraum von Bulgarien und der Türkei durchquert und hat dann über Zypern umgekehrt und ist schließlich im bulgarischen Burgas gelandet. Während dem Flug ist der Passagierjet von zwei Kampfflugzeugen begleitet worden. Ein Lautsprecher hat bestätigt, dass es ein Fehlalarm gewesen ist. Die fehlerhafte Einstellung sei absolut außergewöhnlich und käme praktisch nie vor. Und zum Schluss noch die gute Nachricht vom Tag. Die Stadt Winterthur ladet im Sommer zum Rätseln ein. Von heute bis zum 23. August verwandelt sich die Haltestelle und die Fahrzeuge von Stadtbus zusammen mit dem Naturmuseum Winterthur in eine interaktive Rätselwelt. Sommerrätsel richtet sich laut Mitteilung an Familie, Kind und alle, die Freude am Knobeln haben. Wer aufmerksam durch die Stadt Winterthur reist und durchs Naturmuseum spaziert, die kniffligen Aufgaben löst und Hinweise entdeckt, kann attraktive Preise gewinnen.
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0: Der Regen und Gewitter lassen nach und es sind kurze Aufhellungen möglich. Aktuell messen wir in der Stadt Zürich und Dübendorf 22 Grad, Zorgen sind es 21 Grad. Morgen gibt es eine Mischung aus Sonne und Wolken.
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2: Wir hoffen, ihr habt den 1. vom Juli gut erlebt bis jetzt. Und sicher mal mit weniger Schweißtropfen als noch gestern bei diesen Temperaturen. Ausser natürlich, ihr arbeitet eh immer mit vollem Körpereinsatz und viel Schweiß. Auf jeden Fall wünschen wir einen guten Endspurt. Euer 1. vom Juli kommt jetzt auch noch eine zitronige Note über mit Lemon Tree aus den 90er. Und in die Luft gehen wir auch noch gerade mit Soundtrack aus den 80er aus dem Film Top Gun.
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0: Der nächste Künstler hat eins von den, wenn nicht sogar das schönste Liebeslied in den 90er rausgegeben. Und auch wenn er nur allein schon in der Schweiz 8 Wochen mit dem Lied auf Platz 1 war in der Hitparade, hat er in einem Interview mal gesagt, man dürfe ihn weder als Legende, als Star oder Superstar bezeichnen. Er sei einfach ein hundskommuner Mensch. Welcher Star mit welchem Song gehört ihr gerade nach den kurzen News?
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0: Wir haben schon den Normalfeierabendverkehr im Grossraum Zürich. In der Region Zürich-Oberland und Obersee da haben wir fängt 2 Meldungen. Zum einen stocken zwischen Wetzikon und Hiwil in beide Richtungen und zum anderen über den Seedamm Richtung Rapperswil staut. Es kommen alle gut und sicher heimwärts. 5 Minuten noch, dann ist es 4:30.
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8: Mit dem Dani Krähenbühl. 80 Mitglieder von der Rettungskette kommen morgen zusammen mit 8 Suchhunden zurück von Venezuela in die Schweiz. Die Rettungskette ist am letzten Freitag in der venezolanischen Hauptstadt Caracas angekommen und hat die lokalen Behörden nach der Erdbebenkatastrophe bei der Suche und Bergung von Verschütteten unterstützt. Wie das Aussendepartement EDA mitteilt, werden jetzt mögliche Massnahmen über den Hilfseinsatz ausgeprüft. Ein russischer Oligarch blitzt mit seiner Beschwerde gegen eine Sanktionierung durch die Schweiz vor Bundesgericht ab. Er ist vor 4 Jahren im Zusammenhang mit dem russischen Angriffskrieg gegen die Ukraine in der Schweiz auf Sanktionsliste gesetzt worden. Das Bundesgericht hat jetzt die Einschätzung bestätigt, dass der Oligarch ein einflussreicher Unternehmer im russischen Metallsektor ist und damit dem russischen Staat grosse Einnahmen gebracht hat. Das Baurekursgericht stoppt die Umbaupläne für das Zürcher Rathaus am Rimmat G. Die Kantonalbaudirektion will das historische Gebäude aushöhlen und die Platzverhältnisse optimieren. Das Baurekursgericht teilt die Meinung der kantonalen und eidgenössischen Denkmalpflegekommissionen, dass damit die Barockdachkonstruktion und der historische Ratssaal weitgehend zerstört würden.
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8: Der Regen und Gewitter lassen nach und es sind kurze Aufhellungen möglich. Aktuell messen wir in der Stadt Zürich 23 Grad, in Pfäffiken, Zürich und Schennis sind es 21 Grad. Morgen gibt es eine Mischung aus Sonne und Wolken. 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

Guten Mittwoch miteinander. Ich hätte eigentlich noch eine Idee, wie die Schulglocken in Michael Jackson seiner Geburtsstätte könnten läuten. Wäre doch cool, dass, wenn es anfängt mit dem Unterricht, dass es so tönen würde. Und wenn das zu utopisch ist, dann wird jetzt hoffentlich wenigstens euer Feierabend so eingeläutet. Bierer aus den 80er haben wir euch gerade jetzt und nachher den Bryan Adams und dann gehen wir sogar noch in die 70er mit den Buggles. Ganz einen guten Endspurt.

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7: Der Feierabendverkehr hat angefangen und er merkt dann dort, wo er ihn immer merkt, auf dem Heimweg im Grossraum Zürich, wie auch langsam in der Region Zürich-Oberland und Obersee, wo es anzieht. Aber keine außergewöhnlichen Meldungen, kommen alle gut und sicher heimwärts. Alle Meldungen im Detail gibt es für euch auch immer auf radiozürichsee.ch oder in der Radio Zürichsee App. Jetzt ist es 5 vor 5.
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8: Mit dem Dani Krähenbühl. Die Schweizer Rettungskette beendet ihren Einsatz im Erdbebengebiet zu Venezuela. Wie das Aussendepartement EDA mitteilt, kommt das Team morgen am frühen Nachmittag heim in die Schweiz. Am letzten Freitag sind rund 80 Spezialistinnen und Spezialisten mit 8 Suchhunden und 18 Tonnen Rettungsmaterial in der venezolanischen Hauptstadt Caracas angekommen. Während dem Einsatz hat die Rettungskette die lokalen Behörden bei der Suche und Bergung von Verschütteten unterstützt. Das EDA prüft jetzt mögliche Massnahmen über den Hilfseinsatz aus. Venezuela beziffert die Opferzahl nach den beiden verheerenden Erdbeben im Moment mit knapp 2'000 Toten und über 10'000 Verletzten. Es werden aber immer noch mehrere 10'000 Menschen vermisst. Ein russischer Oligarch bleibt in der Schweiz auf der Sanktionsliste. Auf dieser Liste ist er vor 4 Jahren im Zusammenhang mit dem russischen Angriffskrieg gegen die Ukraine gelandet. Sein Anwalt hat die Aufhebung gefordert, weil die angeführten Tatsachen nicht relevant sind und Sanktionen gegen Schweizer Recht verstoßen. Das Bundesverwaltungsgericht hat letztes Jahr den Antrag abgelehnt. Der Oligarch sei mit höherer Wahrscheinlichkeit ein einflussreicher Unternehmer im russischen Metallsektor. Der Wirtschaftszweig bringe im russischen Staat grosse Einnahmen und Sanktionen einflussreichen Unternehmer im russischen Metallsektor. Der Wirtschaftszweig bringe im russischen Staat grosse Einnahmen und Sanktionen.

0: und alle, die Freude am Knobeln haben. Wer aufmerksam durch die Stadt Winterthur reist und durchs Naturmuseum spaziert, die kniffligen Aufgaben löst und Hinweise entdeckt, kann attraktive Preise gewinnen.
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0: Der Regen und die Gewitter lassen nach und es sind kurze Aufhellige möglich. Aktuell messen wir in der Stadt Zürich 23 Grad, in Freienbach 22 Grad und im Töstal sind es 21 Grad. Morgen gibt es eine Mischung aus Sonne und Wolken.
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2: Wir haben uns unter anderem über die letzten Hitzetage gesagt, dass wir das auch ein bisschen beim Arbeiten gemerkt haben, dass die Leute so ein bisschen kürzer angebunden waren. Hoffentlich sind jetzt also alle wieder ein bisschen besser zu Wege heute bei diesen Temperaturen und dass ihr einen kühlen Kopf haben können bewahren. Jetzt gibt es nebst dem auch noch ein hüpfendes Herz für einen beschwingten Feierabend aus den 80er Barclay James Harvest parat für euch, gerade nach Musik aus den 90er von den Cranberries.
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Es ist Zeit für eine Hommage. Guten Abend auf Radio Zürich, CR Pfeifi. Und zwar an einen der Köpfe von Ihnen hier. Die Musikwelt verabschiedet sich von Victor Willis, Sänger von The Village People. Ohne diese Band wäre noch Mengenabend in der Disco in den 70er und auch nachher nicht gleich fest gewesen. Der Victor war der Polizist gewesen. Ihr wisst ja, eins von den Merkmalen von The Village People sind ihre Kostüme gewesen. Und der Victor Willis war bis zuletzt wieder Teil von der Band gewesen, nach einer längeren Pause. Und jetzt ist es wegen einer Krankheit unglaublich schnell gegangen bei ihm. Ihm eine gute Reise, wo es auch angeht. Und wir zelebrieren die späten Disco-Jahre aus den 70er. Mit einem Song, der bis heute noch jede Party zum Riesenfest macht. Als Widmung an ihn. Und eure Stimmung, hoffentlich jetzt auf der Feierabend, wird auch noch mal besser. Und am Steuer bitte nicht mitmachen jetzt bei YMCA.

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0: zu einer weiteren beeindruckenden Person aus den 80ern. Eine Sängerin, die ganz, ganz früh angefangen hat. Mit 16 hat sie einen riesen Song geschrieben. Und angefangen hat sie unter anderem auch in einem Kaffee, wo sie mitgeholfen hat, betrieben. Und eigentlich dort immer wieder Leute gesucht haben, die auch ein bisschen Musik machen. Weil aber nie jemand hat wollen, hat sie halt einfach immer gespielt. Ja, die Glücklichen von dortmal. Welche Künstlerin dann nachher riesig rausgekommen ist, vor allem in den 80ern, hören Sie gerade nach der Kurznews.
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0: Es ist wieder einmal so weit. Wir stehen vor dem Gubrist ab Dietikon und auf dem Westring ab Urdorf Süd, dann auch in die Richtung Zürich ab dem Brütiseller Kreuz oder beim Autobahnende Wiedeke. Generell die normalen Feierabendmeldungen auch in der Region Zürich-Oberland und Obersee. Kommen alle gut und sicher heim, es wird 5:30 sein.
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4: Mit dem Dani Kleinbühl. 80 Mitglieder von der Rettungskette kommen morgen zusammen mit 8 Rettungshunden zurück von Venezuela in die Schweiz. Die Rettungskette ist am letzten Freitag in der venezolanischen Hauptstadt Caracas angekommen und hat die lokalen Behörden nach der Erdbebenkatastrophe bei der Suche und Bergung von Verschütteten unterstützt. Wie das Aussendepartement EDA mitteilt, werden jetzt mögliche Massnahmen über den Hilfseinsatz ausgeprüft. Ein russischer Oligarch blitzt mit seiner Beschwerde gegen eine Sanktionierung durch die Schweiz vor Bundesgericht ab. Er ist vor 4 Jahren im Zusammenhang mit dem russischen Angriffskrieg gegen die Ukraine in der Schweiz auf die Sanktionsliste gesetzt worden. Das Bundesgericht hat jetzt die Einschätzung bestätigt, dass der Oligarch ein einflussreicher Unternehmer im russischen Metallsektor ist und damit dem russischen Staat grosse Einnahmen gebracht hat. Das Baurekursgericht stoppt den Umbaupläne für das Zürcher Rathaus am Limmatgäu. Die kantonale Baudirektion will das historische Gebäude aushöhlen und die Platzverhältnisse optimieren. Das Baurekursgericht teilt die Meinung der kantonalen und eidgenössischen Denkmalpflegekommissionen, dass damit die barocke Dachkonstruktion und der historische Ratssaal weitgehend zerstört würden.
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4: Der Regen und Gewitter lassen nah und es sind kurze Aufhellungen möglich. Aktuell messen wir in der Stadt Zürich 23 Grad, zu Küsnacht 22 Grad und in der Legge sind es 19 Grad. Morgen gibt es eine Mischung aus Sonne und Wolken. 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

Der 1. vom Juli. Und der Kanton Glarus ist schon in der Ferien. Die anderen Kantone in Zürich oder Schweiz kommen bald noch an. Geniessen wir bis dahin noch ein bisschen unsere Gespände und das feine Leitungswasser aus der Schweiz, bevor es dann weggeht. Und ich würde meinen, unter unseren neuen, noch mehr Songs, die wir euch auf der Feierabend haben, hat es gerade jetzt zum Weitermachen auch eine Künstlerin aus einem Land, was euch vielleicht herzieht diesen Sommer. Wir gehen in die 80er mit der Gianna Nannini. Nachher zurück in die 90er in die Ära von den etwas softeren Rockbands wie Tram Brands. Und wir haben also noch ganz viel mehr. Bobby McFerrin, Zucker und. Guten Feierabend!

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2: Es staut ordentlich im Grossraum Zürich, wie auch in der Region Zürich-Oberland und Obersee und im Glarnerland, an den Orten, wo es immer Stau hat. Keine außergewöhnlichen Meldungen aber. Alle Verkehrsmeldungen im Detail findet ihr auch immer auf radiozürichsee.ch oder in der Radio Zürichsee App. Kommt alle gut heim und geniessen den kühler Feierabend. 5 vor 6 ist jetzt.
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3: Mit dem Dani Klebühl. Der Schweizer Automarkt hat im ersten Halbjahr leicht zugelegt. In der Schweiz und im Fürstentum Liechtenstein sind von Januar bis Juni über 116'000 Neuwagen zugelassen worden, wie der Importverband Auto Schweiz mitteilt. Das sind 3% mehr als im schwachen ersten Semester vom letzten Jahr. Steckerfahrzeuge, also rein elektrische Personenwagen und Plug-in-Hybrid, machen über ein Drittel der Neuzulassungen aus. Etwa gleich gross ist der Anteil an Hybridauto. Reine Benziner- oder Dieselfahrzeuge kommen noch gut auf ein Viertel der Neuzulassungen und verlieren laut Branchenverband weiter an Bedeutung. Der Stadtzürcher Stromversorger EWZ kann in Nordfrankreich 2 Windparks bauen. Der Stadtrat hat das Projekt bewilligt, wie er heute mitteilt. Die beiden Windparks sollen jährlich 63 Gigawattstunden Strom produzieren und damit den Bedarf von rund 25'000 Haushalten decken. Die Inbetriebnahme ist im übernächsten Frühling vorgesehen. Wie viel der Bau der beiden Anlagen kostet, wird nicht bekannt gegeben. Und zum Schluss noch die gute Nachricht vom Tag. Die Stadt Winterthur ladet im Sommer zum Rätseln ein. Von heute bis zum 23. August verwandelt sich die Haltestelle und die Fahrzeuge von Stadtbus zusammen mit dem Naturmuseum Winterthur in eine interaktive Rätselwelt. Sommerrätsel richtet sich laut Mitteilung an Familie, Kind und alle, die Freude am Knobeln haben. Wer aufmerksam durch die Stadt Winterthur reist und durchs Naturmuseum spaziert, die kniffligen Aufgaben löst und Hinweise entdeckt, kann attraktive Preise gewinnen.
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0: Das zeigen unter anderem die nächsten Musik 10 Minuten. Wir schicken euch in Feierabend Musik von Freddie Mercury. Und von noch ein bisschen weiter weg kommen aus den USA auch noch der Billy Joel und Madonna mit grossen Hits von ihnen aus den 80ern zu uns Auto oder in die Stube. Wir wünschen einen guten Endspurt.
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0: 400 Mal. Guten Abend auf Radio Zürich, seit 10 ab 6. 400 Mal im Schnitt lacht man als Kind pro Tag und als erwachsene Person noch so rund 20 Mal. Das müssen wir ändern, haben wir gedacht. Darum haben wir seit heute einen Keller bei uns in der Morgenshow Zürichsee-Hilbach. Der Comedian, der unter anderem mit seinem Kellerfon schon Mengen auf den Arm genommen hat über das Telefon. Und mit dem, der morgen dran ist, können alle mitfühlen, die schon mal eine Prüfung geschrieben haben. Also alle. Der junge Mann erfährt nämlich, dass er eine grosse Prüfung, wo er unendlich viel darauf büffelt hat, muss nachholen, weil sie von der Prüfungskommission eine falsche rausgegeben haben. Und er hat eine Nacht Zeit zum Büffeln.
1: Das Positive ist ja, ich sehe das in euren Unterlagen, ihr habt sehr gut abgeschlossen. Also da könnt ihr eigentlich gratulieren, aber es zählt jetzt halt einfach nicht in diesen zwei Bereichen. Aber ihr könnt die Prüfung...
2: Aber ich habe ja nicht... Nein, das kann doch nicht sein. Das kann doch nicht stimmen. Nein, hören Sie auf. Das ist doch ein Albtraum. Nein.
0: Ja, ein Albtraum. Und wie so ein Albtraum eben ist, hört er zum Glück auch wieder auf. Die ganz neue Folge hören wir morgen und morgen in der Morgenshow Zürichsee-Hilbach mit dem Flo Michel um 6:45, 7:45 und 8:45. So, und für alle, die auch gerade ein bisschen mitgefiebert haben, jetzt Musik, um wieder ein bisschen locker werden. Und den Feierabend geniessen natürlich aus den 80er-Freuden George Harrison. Hey!

0: Ganz guten Feierabend mit Radio Zürichsee. Wir wissen, die Band Genesis, die kann unglaublich gute Musik machen. Was sie aber auch sehr gut haben können, ist kritisch sein und das aber immer noch mit einer Portion Humor. Zum Beispiel auch in ihren Videos, auch im nächsten, den wir euch haben, aus den 90er. Wer den Phil Collins mal sehen wie so ein Playmobil-Figürli von der Frisur her, hört oder schaut am besten den Videoclip vom Song, den wir euch gerade parat haben, nach einem Event-Tipp und einem Verkehrsupdate.
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2: Das wunderschöne Wesen am Wallensee verwandelt sich für anderthalb Wochen in einen Festplatz. Töchter und Söhne vom Wilhelm Tell treffen sich vom 9. bis zum 19. Juli zum eidgenössischen Armbrustschützenfest. Neben eindrücklicher Treffsicherheit können Besucherinnen und Besucher das Wesen auch ein vergnügliches Rahmenprogramm geniessen mit Festumzug, Musikbands, DJ und natürlich Festwirtschaft.
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0: Man muss immer noch recht anstehen im Grossraum Zürich, wie auch in der Region Zürich-Oberland und Obersee. Wir haben aber keine außergewöhnlichen Meldungen. Es handelt sich hier um den regulären Feierabendverkehr. Also gut durchheben und dann einen guten Feierabend allen.
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2: Der Regen und Gewitter lassen nach und es sind kurze Aufhellungen möglich. Aktuell messen wir in der Stadt Zürich 23 Grad, Zürich 22 Grad und in Niederurne sind es 20 Grad. Morgen gibt es eine Mischung aus Sonne und Wolken. Das aktuelle Wetter und die genaue Prognose für euren Standort findet ihr auch jederzeit in der Radio Zürichsee App.
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Ganz genau so. Hoffentlich auch euer Bedürfnis, so ein bisschen kühlere Luft, aber gleich noch eine Sonne, die präsent ist. Zum Beispiel jetzt gerade hier wie beim Bob Marley. Schönen Feierabend. Vielleicht freut ihr euch auch schon so ein bisschen aufs Durchlüften daheim. Ich freue mich schon. Und jetzt freue ich mich aber auch eben auf Songs, die zu dem wohligen Wetter passen und gleich auch noch so ein bisschen Sonne in sich tragen. Wir haben euch jetzt dann gerade Wham aus den 80ern. Nachher bleiben wir gerade in diesem Jahrzehnt. Und zwar mit Musik von Van Halen. Und dann geht es noch in die 0er-Jahre für die Abwechslung mit Amy McDonald und noch ganz viel mehr. Schönen Feierabend.

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1: Im Grossraum Zürich haben wir stockenden Verkehr auf der A1 St. Gallen Richtung Zürich zwischen Wallisellen und Zürich Ost, in der Gegenrichtung zwischen Dietikon und dem Gubrisch-Tunnel und weiter zwischen Zürich-Seebach und dem Brütiseller Kreuz. Dann haben wir auch Stau auf dem Westring Richtung Basel zwischen Durdorf Nord und dem Limmataler Kreuz und beim Autobahnende Wiedike. Im Zürcher Oberland staut Uster Richtung Hinwil zwischen Datal, Seegräben und Hinwil. Alle Meldungen gibt es für euch auch jederzeit auf radiozürichsee.ch oder in der Radio Zürichsee App. Allen unterwegs eine gute Fahrt. Das ist 5 vor 7.
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1: Mit dem Dani Kleinbühl. Die Aktionärsgemeinden vom Spital Wetzikon haben die Anschubfinanzierung gesichert. Die 11 Gemeinden würden 50 Millionen Franken für die Rettung vom Spital beisteuern. Der politische Prozess rund um die Beschaffung des neuen Kapital für das Spital Wetzikon ist damit erfolgreich abgeschlossen, wie die Gemeinden heute mitteilen. Die Stimmberechtigten von Buebiken haben letztes Jahr den Beitrag von ihrer Gemeinde abgelehnt. Darum haben die restlichen Aktionärsgemeinden noch mal 3 Millionen müssen auftreiben. Das Spital Wetzikon ist in finanzielle Schieflage geraten, weil es eine Anleihe von 170 Millionen Franken nicht hat können zurückzahlen. Das Spital ist in Nachlassstundung bis im Dezember. Der Tech-Gigant Google muss einem schwedischen Preisvergleichsportal umgerechnet rund 1,2 Milliarden Franken Schadenersatz zahlen. Das schwedische Wettbewerbsgericht hat entschieden, dass Google seine eigene Preisvergleichsseite jahrelang bevorzugt hat. Durch die unzulässige Bevorzugung hat das schwedische Unternehmen einen Schaden erlitten. Obwohl der Schadenersatz nur ein Bruchteil von der Forderung vom schwedischen Unternehmen ist, ist es doch der höchste Betrag, der je in einem schwedischen Wettbewerbsverfahren beschlossen worden ist. Kanada steigt beim Eurovision Song Contest ein. Wie die Europäische Rundfunkunion EBU mitteilt, ist Kanada schon nächstes Jahr zu Bulgarien dabei. Nach Australien, wo seit 2015 beim ESC mitmacht, ist Kanada das zweite Land aus Übersee. Die Teilnahme wird möglich, weil der öffentlich-rechtliche kanadische Sender Mitglied von der EBU geworden ist. Eigentlich hat Kanada der ESC schon mal gewonnen, nämlich 1988. Damals hat Kanadierin Céline Dion für die Schweiz den Gesangswettbewerb gewonnen und damit den Grundstein für ihre Weltkarriere gelegt. Und dann noch zum Sport. Bei der Fußball-WM läuft das Spiel zwischen England und Kongo und England ist zur Halbzeit mit 0:1 im Rückstand.
0: Das Wetter.
1: Der Regen und Gewitter lassen nach und es sind kurze Aufhellungen möglich. Aktuell messen wir in der Stadt Zürich und
0: das Wetter.
1: Der Regen und Gewitter lassen nach und es sind kurze Aufhellungen möglich. Aktuell messen wir in der Stadt Zürich und das Dietlik

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